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0: Morgen.
1: Schönen guten Morgen. Ich kontrolliere einmal kurz die Anwesenheit. Vitali?
2: Ja.
1: Frederik?
3: Ja.
1: Johann?
4: Ja.
1: Yassin?
5: Ja, hier.
1: Und Barbara?
6: Ja.
1: Schön. Dann haben wir heute noch ein neues Gesicht in der Runde, das ist der Paul. Genau.
7: Hi.
1: Hi. Hi. Paul, wir machen es in unserer Gruppe normalerweise so, dass sich der Neue erstmal vorstellt. Vielleicht fängst du einfach mal an.
7: Okay.

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